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1: Ich bin Melissa Steuri. Guten Morgen. Die Schweiz sieht sich weiter als Vermittlerin in den internationalen Konflikten im Iran und der Ukraine. Das sagte Außenminister Ignazio Cassis vor der UNO-Generalversammlung in New York. Bern könnte etwa Gespräche anstoßen und festgefahrene Prozesse wieder in Gang bringen. Für echte Fortschritte brauche es aus seiner Sicht aber die USA mit ihrer politischen und militärischen Stärke. Wenn wichtige Medikamente fehlen, soll der Bund künftig stärker eingreifen können. Das will der Nationalrat. Er ist zwar gegen die Initiative Ja zur medizinischen Versorgungssicherheit, hat aber einen direkten Gegenvorschlag angenommen, der etwas weniger weit geht. Damit soll der Bund etwa Engpässe besser überwachen und bei Problemen schneller handeln können. Als nächstes entscheidet der Ständerat. Am Flughafen Berlin ist gestern Abend eine Drohne gesichtet worden. Deshalb wurde der Betrieb vorübergehend eingestellt. 45 Minuten lang wurden keine Starts und Landungen durchgeführt, teilte der Flughafen mit. An keinem anderen deutschen Flughafen sind in der ersten Hälfte des Jahres so viele Drohnen gesichtet worden wie in Berlin. Die deutsche Flugsicherung zählte fast 30 Drohnen. Chinas Präsident Xi Jinping ist in den USA zu einem dreitägigen Staatsbesuch angekommen. Es ist sein erster Staatsbesuch in den USA seit über 10 Jahren. Xi wurde am Abend auf einem Militärflugplatz nahe Washington von US-Präsident Donald Trump empfangen. Themen des Besuchs dürften unter anderem der Zoll- und Handelsstreit zwischen China und den USA sein, aber auch der Umgang mit künstlicher Intelligenz. Am Morgen drückt die Sonne ab und zu noch durch die Wolken durch. Am Nachmittag tut es immer mehr zu. Es bleibt aber trocken bei bis zu 23 Grad.
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1: Ich bin Melissa Steuri. Guten Morgen. Nach dem Amoklauf an einer Technoparty in Aarau fordern fünf Nationalrätinnen strengere Regeln beim Kauf von verbotenen Waffen. Für solche können Sportschützen oder Sammler Ausnahmebewilligungen beantragen. Allerdings würden diese zu Tausenden ausgestellt. Die Nationalrätinnen fordern laut Tamedia mit einem Vorstoß, dass diese Bewilligungen schweizweit einheitlicher und restriktiver vergeben werden. Die Schweiz sieht sich weiter als Vermittlerin in den internationalen Konflikten im Iran und der Ukraine. Das sagte Außenminister Ignazio Cassis vor der UNO-Generalversammlung in New York. Bern könnte etwa Gespräche anstoßen und festgefahrene Prozesse wieder in Gang bringen. Für echte Fortschritte brauche es aus seiner Sicht aber die USA mit ihrer politischen und militärischen Stärke. Am Flughafen Berlin ist gestern Abend eine Drohne gesichtet worden. Deshalb wurde der Betrieb vorübergehend eingestellt. 45 Minuten lang wurden keine Starts und Landungen durchgeführt, teilte der Flughafen mit. An keinem anderen deutschen Flughafen sind in der ersten Hälfte des Jahres so viele Drohnen gesichtet worden wie in Berlin. Die deutsche Flugsicherung zählte fast 30 Drohnen. Chinas Präsident Xi Jinping ist in den USA zu einem dreitägigen Staatsbesuch angekommen. Es ist sein erster Staatsbesuch in den USA seit über 10 Jahren. Xi wurde am Abend auf einem Militärflugplatz nahe Washington von US-Präsident Donald Trump empfangen. Themen des Besuchs dürften unter anderem der Zoll- und Handelsstreit zwischen China und den USA sein, aber auch der Umgang mit künstlicher Intelligenz. Am Morgen drückt die Sonne ab und zu noch durch die Wolken durch. Am Nachmittag tut es immer mehr zu, es bleibt aber trocken bei bis zu 23 Grad.
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4: Ich bin Melissa Steuri. Guten Morgen. Nach dem Amoklauf an einer Technoparty in Aarau fordern 5 Nationalrätinnen strengere Regeln beim Kauf von verbotenen Waffen. Für solche können Sportschützen oder Sammler Ausnahmebewilligungen beantragen. Allerdings würden diese zu Tausenden ausgestellt. Die Nationalrätinnen fordern laut Tamedia mit einem Vorstoß, dass diese Bewilligungen schweizweit einheitlicher und restriktiver vergeben werden. Wenn wichtige Medikamente fehlen, soll der Bund künftig stärker eingreifen können. Das will der Nationalrat. Er ist zwar gegen die Initiative Ja zur medizinischen Versorgungssicherheit, hat aber einen direkten Gegenvorschlag angenommen, der etwas weniger weit geht. Damit soll der Bund etwa Engpässe besser überwachen und bei Problemen schneller handeln können. Als nächstes entscheidet der Ständerat. Die Chefs der größten US-KI-Konzerne OpenAI und Anthropic haben erneut vor den Risiken der künstlichen Intelligenz gewarnt. Vor dem UNO-Sicherheitsrat riefen Sam Altman und Dario Amodei die Regierungen dazu auf, gemeinsam daran zu arbeiten, die Technologie zu steuern. Es bestehe das Risiko, die Kontrolle über die KI zu verlieren. Sie fordern deshalb globale Sicherheitsmaßnahmen. Die USA setzen zusätzliche Zölle auf den Import chinesischer Waren um 2 weitere Monate aus, also bis Mitte Januar. Das sagte US-Finanzminister Scott Bessent dem Sender Fox News. Man wolle sich mehr Zeit geben, um zu sehen, was man wirtschaftlich tun könne, so Bessent. Der Aufschub wurde bekannt kurz vor der dreitägigen Staatsreise des chinesischen Präsidenten in Washington. Am Morgen drückt die Sonne ab und zu noch durch die Wolken durch. Am Nachmittag tut es immer mehr zu, es bleibt aber trocken bei bis zu 23 Grad.
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6: Ich bin Melissa Steuri. Guten Morgen. Die Schweiz muss länger auf einen Entscheid über ein zweites Flugabwehrsystem warten. Laut Verteidigungsminister Martin Pfister ist ein Vertragsabschluss bis Ende Jahr nicht mehr möglich. Wegen offenen Fragen bei der Finanzierung, sagt er zum Online-Portal Schweiz heute. Das Parlament will laut Pfister zuerst klären, wie das neue System und die Mehrkosten für das bereits bestellte Patriot-System bezahlt werden sollen. Der Bundesrat könne eine entsprechende Botschaft möglicherweise Anfang nächstes Jahres vorlegen. Der Rückhalt für die Ukraine im Krieg gegen Russland innerhalb der UNO lässt offenbar nach. Vor einer Sondersitzung des Sicherheitsrats sagten 51 Länder der Ukraine mehr Unterstützung zu, darunter die Schweiz. Allerdings schlossen sich fast drei Viertel der UNO-Mitglieder dem Appell nicht an. Laut dem Schweizer Außenminister Ignazio Cassis liege die sinkende Unterstützung für die Ukraine an einem Prioritätenwechsel, sagt er zu SRF.
7: Der globale Süden und viele Länder der Welt haben inzwischen ihre eigenen noch größere Probleme zu lösen. Und deshalb schenken sie einfach dem Ukraine-Krieg weniger Aufmerksamkeit als vor 4 Jahren.
6: Russland hatte letzte Nacht die ukrainische Hauptstadt Kiew erneut mit ballistischen Raketen angegriffen. Die Chefs der größten US-KI-Konzerne OpenAI und Anthropic haben erneut vor den Risiken der künstlichen Intelligenz gewarnt. Vor dem UNO-Sicherheitsrat riefen Sam Altman und Dario Amodei die Regierungen dazu auf, gemeinsam daran zu arbeiten, die Technologie zu steuern. Es bestehe das Risiko, die Kontrolle über die KI zu verlieren. Sie fordern deshalb globale Sicherheitsmaßnahmen. Am Morgen drückt die Sonne ab und zu noch durch die Wolken durch. Am Nachmittag tut es immer mehr zu, es bleibt aber trocken bei bis zu 23 Grad.
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5: Ich bin Melissa Steuri. Guten Morgen. Die Schweiz muss länger auf einen Entscheid über ein zweites Flugabwehrsystem warten. Laut Verteidigungsminister Martin Pfister ist ein Vertragsabschluss bis Ende Jahr nicht mehr möglich. Wegen offenen Fragen bei der Finanzierung, sagt er zum Online-Portal Schweiz heute. Das Parlament will laut Pfister zuerst klären, wie das neue System und die Mehrkosten für das bereits bestellte Patriot-System bezahlt werden sollen. Der Bundesrat könne eine entsprechende Botschaft möglicherweise Anfang nächstes Jahres vorlegen. Der Rückhalt für die Ukraine im Krieg gegen Russland innerhalb der UNO lässt offenbar nach. Vor einer Sondersitzung des Sicherheitsrats sagten 51 Länder der Ukraine mehr Unterstützung zu, darunter die Schweiz. Allerdings schlossen sich fast drei Viertel der UNO-Mitglieder dem Appell nicht an. Laut dem Schweizer Außenminister Ignazio Cassis liege die sinkende Unterstützung für die Ukraine an einem Prioritätenwechsel, sagt er zu SRF.
6: Der globale Süden und viele Länder der Welt haben inzwischen ihre eigenen noch größere Probleme zu lösen. Und deshalb schenken sie einfach dem Ukraine-Krieg weniger Aufmerksamkeit als vor 4 Jahren.
5: Russland hatte letzte Nacht die ukrainische Hauptstadt Kiew erneut mit ballistischen Raketen angegriffen. Die US-Regierung muss den Journalisten der Sender CNN, MS Now und des Nachrichtenportals Politico wieder Zugang zum Weißen Haus gewähren. Zumindest vorerst. Das hat ein Bundesrichter entschieden. Der Ausschluss der drei Medien ist laut ihm wohl verfassungswidrig. US-Präsident Trump hatte Mitte September CNN, MS Now und Politico aus dem Weißen Haus verbannt, weil sie laut ihm Fiktion und Lügen verbreiten würden. Es ist grundsätzlich freundlich. Die Sonne drückt immer mal wieder durch die Wolke durch. Am Nachmittag tut es dann noch mehr zu. Es bleibt aber trocken bei bis zu 21 Grad.
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5: Im Studio für euch die Melissa Steuri. Die Schweizerische Nationalbank belässt den Leitzins bei 0%. Das hat Nationalratspräsident Martin Schlegel im Rahmen der vierteljährlichen geldpolitischen Lagebeurteilung entschieden. Das bedeutet, Sparen bei der Bank bleibe wenig attraktiv. Auf Sparkonti gibt es kaum Zinsen, zudem können tiefere Zinsen einen zu starken Franken bremsen. Mit ihrem 0%-Zins steht die Schweiz weltweit alleine da. Keine andere Zentralbank hat einen Leitzins von 0%. Die meisten Menschen in der Schweiz fühlen sich im Straßen- und öffentlichen Verkehr grundsätzlich sicher. Das zeigt der aktuelle Mobilitätstacho der AXA. Deutlich unsicherer fühlen sich hingegen Velo- und E-Bike-Fahrende. 3 von 4 Befragte fürchten, durch andere Verkehrsteilnehmende in einen Unfall verwickelt zu werden. Der Streit um eine Bootsfahrt von Heidi Klum und den Kaulitz-Brüdern auf dem Zürichsee landet vor dem Bundesgericht. Wie 20 Minuten berichtet, zieht ein Branchenverband den Fall nach einer Niederlage vor dem Zürcher Obergericht weiter. Er wirft dem Zürcher Gastronomen Michel Becklach vor, mit der kostenlosen Fahrt indirekt Werbung für sein Restaurant gemacht und sich damit einen Wettbewerbsvorteil verschafft zu haben. Die US-Regierung muss den Journalisten der Sender CNN, MS Now und des Nachrichtenportals Politico wieder Zugang zum Weißen Haus gewähren. Zumindest vorerst. Das hat ein Bundesrichter entschieden. Der Ausschluss der 3 Medien ist laut ihm wohl verfassungswidrig. US-Präsident Trump hatte Mitte September CNN, MS Now und Politico aus dem Weißen Haus verbannt, weil sie laut ihm Fiktion und Lügen verbreiten würden. Es ist grundsätzlich freundlich. Die Sonne drückt immer mal wieder durch die Wolken durch. Am Nachmittag tut es dann noch mehr zu, es bleibt aber trocken bei bis zu 21 Grad.
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8: Im Studio für euch, die Melissa Steuri. Die Schweizerische Nationalbank belässt den Leitzins bei 0%. Das hat Nationalratspräsident Martin Schlegel im Rahmen der vierteljährlichen geldpolitischen Lagebeurteilung entschieden. Das bedeutet, Sparen bei der Bank bleibe wenig attraktiv. Auf Sparkonti gibt es kaum Zinsen, zudem können tiefere Zinsen einen zu starken Franken bremsen. Mit ihrem 0%-Zins steht die Schweiz weltweit alleine da. Keine andere Zentralbank hat einen Leitzins von 0%. Nach dem Nationalrat lehnt auch der Ständerat einfachere Einbürgerungsregeln ab. Er sagt Nein zur Demokratieinitiative. Diese fordert unter anderem, dass sich Ausländerinnen und Ausländer bereits nach 5 statt nach 10 Jahren Aufenthalt einbürgern lassen können. Zudem sollen schweizweit einheitliche Regeln gelten. Unterstützung erhielt die Initiative im Ständerat alleine von SP und Grünen. Die meisten Menschen in der Schweiz fühlen sich im Straßen- und öffentlichen Verkehr grundsätzlich sicher. Das zeigt der aktuelle Mobilitätstacho der AXA. Deutlich unsicherer fühlen sich hingegen Velo- und E-Bike-Fahrende. 3 von 4 Befragte fürchten, durch andere Verkehrsteilnehmende in einen Unfall verwickelt zu werden. Der Streit um eine Bootsfahrt von Heidi Klum und den Kaulitz-Brüdern auf dem Zürichsee landet vor dem Bundesgericht. Wie 20 Minuten berichtet, zieht ein Branchenverband den Fall nach einer Niederlage vor dem Zürcher Obergericht weiter. Er wirft dem Zürcher Gastronomen Michel Becklach vor, mit der kostenlosen Fahrt indirekt Werbung für sein Restaurant gemacht und sich damit einen Wettbewerbsvorteil verschafft zu haben. Es ist grundsätzlich freundlich. Die Sonne drückt immer mal wieder durch die Wolken durch. Am Nachmittag tut es dann noch mehr zu, es bleibt aber trocken bei bis zu 21 Grad.
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5: Ich bin der Daniel Schmucki. Die Schweizerische Nationalbank belässt den Leitzins ein weiteres Mal bei 0%. Das hat SNB-Präsident Martin Schliegel bekannt gegeben. Damit bleibt Sparen bei der Bank wenig attraktiv. Auf Sparkonti gibt es kaum Zinsen. Zudem können tiefere Zinsen einen zu starken Franken bremsen. Mit ihrer Nullzinspolitik steht die Schweiz weltweit alleine da. Keine andere Zentralbank hat einen Leitzins von 0%. Das Parlament will das Schweizer Einbürgerungsverfahren weder vereinheitlichen noch vereinfachen. Nach dem Nationalrat sagt auch der Ständerat Nein zur Demokratieinitiative. Diese fordert unter anderem, dass sich Ausländerinnen und Ausländer bereits nach 5 statt 10 Jahren Aufenthalt einbürgern lassen können. Nur SP und Grüne unterstützen die Initiative. Das letzte Wort hat das Schweizer Stimmvolk. In der Schweiz und in Liechtenstein sind vergangenes Jahr so viele Tuberkulosefälle registriert worden wie seit 7 Jahren nicht mehr. Das Bundesamt für Gesundheit zählte 544 Erkrankungen, rund ein Viertel mehr als noch 2024. Die Zunahme der Fälle war fast ausschließlich auf Personen zurückzuführen, die im Ausland geboren wurden. Die Hitze im Sommer hat die Wirtschaft Europas stark gebremst. Der Versicherer Allianz rechnet mit Einbußen von rund 113 Milliarden Euro. Dafür sorgten etwa tiefere Arbeitsleistungen, weil mehr Pausen gemacht werden mussten oder Produktionsausfälle an besonders heißen Tagen. Am stärksten betroffen waren Italien, Deutschland und Frankreich. Im Verlauf vom Nachmittag werden die Wolken dichter bei um die 21 Grad heute.
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6: Ich bin der Daniel Schmucki. Nach dem Entscheid der Schweizerischen Nationalbank, den Leitzins bei 0% zu belassen, hat der Franken deutlich am Boden verloren. So wurde etwa der Dollar zwischenzeitlich zu 82 Rappen gehandelt. Damit ist der Dollar im Vergleich zum Schweizer Franken auf den höchsten Stand seit rund einem Jahr gestiegen. Auch der Euro kletterte über die Marke von 94 Rappen. Das Parlament will das Schweizer Einbürgerungsverfahren weder vereinheitlichen noch vereinfachen. Nach dem Nationalrat sagt auch der Ständerat Nein zur Demokratieinitiative. Diese fordert unter anderem, dass sich Ausländerinnen und Ausländer bereits nach 5 statt 10 Jahren Aufenthalt einbürgern lassen können. Nur SP und Grüne unterstützen die Initiative. Das letzte Wort hat das Schweizer Stimmvolk. In der Schweiz und in Liechtenstein sind vergangenes Jahr so viele Tuberkulosefälle registriert worden wie seit 7 Jahren nicht mehr. Das Bundesamt für Gesundheit zählte 544 Erkrankungen, rund ein Viertel mehr als noch 2024. Die Zunahme der Fälle war fast ausschließlich auf Personen zurückzuführen, die im Ausland geboren wurden. Die Hitze im Sommer hat die Wirtschaft Europas stark gebremst. Der Versicherer Allianz rechnet mit Einbußen von rund 113 Milliarden Euro. Dafür sorgten etwa tiefere Arbeitsleistungen, weil mehr Pausen gemacht werden mussten oder Produktionsausfälle an besonders heißen Tagen. Am stärksten betroffen waren Italien, Deutschland und Frankreich. Im Verlauf vom Nachmittag werden die Wolken dichter bei um die 21 Grad heute.
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5: Ich bin der Daniel Schmucki. Veranstalter von Demonstrationen sollen die Polizeikosten künftig selber tragen müssen. Das hat das Parlament beschlossen. Der Ständerat hat einen entsprechenden Vorstoß an den Bundesrat überwiesen. Hintergrund der Forderung ist eine unbewilligte Pro-Palästina-Kundgebung in Bern im vergangenen Oktober. Bei dieser war es zu massiven Ausschreitungen und Sachbeschädigungen gekommen. Die anhaltende Dürre stellt die Schweizer Landwirtschaft vor Probleme. Von den Feldern über die Weinberge bis hin zur Käseherstellung, in allen Branchen blickt man mit Sorge auf die kommenden Jahre. Laut der Nachrichtenagentur Keystone SDA sind viele Kälber kleiner, weil die Mutterkühe zu wenig Futter hatten. Bei gewissen Rebsorten haben sich die Erträge halbiert. Zudem konnte im Sommer über 10% weniger Gruyère-Käse produziert werden. Nach dem Entscheid der Schweizerischen Nationalbank, den Leitzins bei 0% zu belassen, hat der Franken deutlich am Boden verloren. So wurde etwa der Dollar zwischenzeitlich zu 82 Rappen gehandelt. Damit ist der Dollar im Vergleich zum Schweizer Franken auf den höchsten Stand seit rund einem Jahr gestiegen. Auch der Euro kletterte über die Marke von 94 Rappen. Die USA haben für die bevorstehenden Zwischenwahlen bisher keine Wahlbeobachter der Organisation für Sicherheit und Zusammenarbeit OSZE eingeladen. Dies sei bedauerlich, kritisiert die Organisation, denn seit mehr als 20 Jahren habe sie US-Bundeswahlen stets beobachtet. Nun könnten die Wahlbeobachter der OSZE erstmals fehlen. Die Zwischenwahlen in den USA finden im November statt. Im Verlauf vom Nachmittag werden die Wolken dichter bei um die 21 Grad heute.
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4: Ich bin der Daniel Schmucki. Veranstalter von Demonstrationen sollen die Polizeikosten künftig selber tragen müssen. Das hat das Parlament beschlossen. Der Ständerat hat einen entsprechenden Vorstoß an den Bundesrat überwiesen. Hintergrund der Forderung ist eine unbewilligte Pro-Palästina-Kundgebung in Bern im vergangenen Oktober. Bei dieser war es zu massiven Ausschreitungen und Sachbeschädigungen gekommen. Die anhaltende Dürre stellt die Schweizer Landwirtschaft vor Probleme. Von den Feldern über die Weinberge bis hin zur Käseherstellung. In allen Branchen blickt man mit Sorge auf die kommenden Jahre. Laut der Nachrichtenagentur Keystone SDA sind viele Kälber kleiner, weil die Mutterkühe zu wenig Futter hatten. Bei gewissen Rebsorten haben sich die Erträge halbiert. Zudem konnte im Sommer über 10% weniger Gruyère-Käse produziert werden. Die USA haben für die bevorstehenden Zwischenwahlen bisher keine Wahlbeobachter der Organisation für Sicherheit und Zusammenarbeit OSZE eingeladen. Dies sei bedauerlich, kritisiert die Organisation, denn seit mehr als 20 Jahren habe sie US-Bundeswahlen stets beobachtet. Nun könnten die Wahlbeobachter der OSZE erstmals fehlen. Die Zwischenwahlen in den USA finden im November statt. Der Mond hatte einst ein eigenes Magnetfeld. Zu diesem Schluss kommen Forschende der ETH Zürich. Sie haben dazu Daten analysiert, die Sonden über der Mondrückseite gesammelt haben. Anders als die Erde hat der Mond heute kein Magnetfeld. Ob dies früher anders war, war in der Wissenschaft bisher umstritten. Nun konnten die ETH-Forschenden Klarheit schaffen. Im Verlauf vom Nachmittag werden die Wolken dichter bei um die 21 Grad heute.
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4: Ich bin der Daniel Schmucki. Das Schweizer Kreuz soll künftig nur noch auf Produkten prangen dürfen, die effektiv in der Schweiz hergestellt werden. Das verlangt der Ständerat. Hintergrund ist eine Praxisänderung im Fall der Schuhmarke On. Durch diese darf das Unternehmen ihre Schuhe seit kurzem mit dem Schweizer Kreuz versehen, obschon sie im Ausland produziert werden. Als nächstes diskutiert der Nationalrat über den Vorstoß. Coop nimmt vorsorglich mehrere Strissbälle, sogenannte Squishies, aus dem Verkauf. Damit reagiert der Detailhändler auf einen Vorfall in Frankreich, berichtet das Westschweizer Radio und Fernsehen RTS. Bei diesem hatte ein Junge Verbrennungen erlitten, nachdem er mit dem Inhalt eines solchen Spielzeugs in Kontakt gekommen war. Als Reaktion darauf verkauft Coop nun 6 Strissbälle nicht mehr. In Europa sind immer mehr Elektrolastwagen unterwegs. Dadurch dürfte der Stromverbrauch bis in 10 Jahren auf mehr als 100 Terawattstunden pro Jahr steigen. Das ist so viel wie die ganze Schweiz in knapp 2 Jahren verbraucht, wie eine neue Studie zeigt. Am meisten Strom für Elektrolastwagen wird demnach in Deutschland benötigt. Der Mond hatte einst ein eigenes Magnetfeld. Zu diesem Schluss kommen Forschende der ETH Zürich. Sie haben dazu Daten analysiert, die Sonden über der Mondrückseite gesammelt haben. Anders als die Erde hat der Mond heute kein Magnetfeld. Ob dies früher anders war, war in der Wissenschaft bisher umstritten. Nun konnten die ETH-Forschenden Klarheit schaffen. Morgen kann es lokal ein bisschen Nebel haben, sonst erwartet uns aber ein recht sonniger Tag mit Temperaturen um die 22 Grad.
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3: Ich bin der Daniel Schmucki. Das Schweizer Kreuz soll künftig nur noch auf Produkten prangen dürfen, die effektiv in der Schweiz hergestellt werden. Das verlangt der Ständerat. Hintergrund ist eine Praxisänderung im Fall der Schuhmarke On. Durch diese darf das Unternehmen ihre Schuhe seit kurzem mit dem Schweizer Kreuz versehen, obschon sie im Ausland produziert werden. Als nächstes diskutiert der Nationalrat über den Vorstoß. Coop nimmt vorsorglich mehrere Strissbälle, sogenannte Squishies, aus dem Verkauf. Damit reagiert der Detailhändler auf einen Vorfall in Frankreich, berichtet das Westschweizer Radio und Fernsehen RTS. Bei diesem hatte ein Junge Verbrennungen erlitten, nachdem er mit dem Inhalt eines solchen Spielzeugs in Kontakt gekommen war. Als Reaktion darauf verkauft Coop nun 6 Strissbälle nicht mehr. In Europa sind immer mehr Elektrolastwagen unterwegs. Dadurch dürfte der Stromverbrauch bis in 10 Jahren auf mehr als 100 Terawattstunden pro Jahr steigen. Das ist so viel wie die ganze Schweiz in knapp 2 Jahren verbraucht, wie eine neue Studie zeigt. Am meisten Strom für Elektrolastwagen wird demnach in Deutschland benötigt. Der Streit um Journalisten im Weißen Haus geht weiter. Obschon ein Richter verfügt hat, dass Reporter wieder Zugang erhalten müssen, wurde einigen von ihnen der Zutritt erneut verwehrt. Betroffen waren unter anderem Reporter des Fernsehsenders CNN und des Portals Politico. US-Präsident Donald Trump wirft den betroffenen Medien Falschnachrichten vor. Morgen kann es lokal ein Nebel haben, sonst erwartet uns aber ein recht sonniger Tag mit Temperaturen um die 22 Grad.
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7: Guten Abend, ich bin der Daniel Schmucki. Schwerkriminelle Jugendliche sollen in der Schweiz härtere Strafen erhalten. Das fordert nach dem Nationalrat auch der Ständerat. Demnach soll bei Personen ab 16 Jahren die Maximalstrafe von 4 auf 6 Jahre Freiheitsentzug erhöht werden. Bei 15-Jährigen von 1 auf 2 Jahre. In einem nächsten Schritt muss der Bundesrat eine entsprechende Verschärfung des Jugendstrafrechts vorbereiten. Der Logistikkonzern Kühne und Nagel will seine Rolle während der Nazi-Zeit aufarbeiten. Das Unternehmen bestätigt einen entsprechenden Bericht des Wirtschaftsmagazins Bilanz. In diesem hatte Verwaltungsratspräsident Jörg Wolle gesagt, Kühne und Nagel werde sich diesem Thema annehmen müssen. Im Zentrum steht unter anderem die Rolle des Unternehmens bei der Enteignung jüdischen Eigentums während der NS-Zeit. In der Schweiz werden immer weniger klinische Studien durchgeführt. Zwischen 2014 und 2024 waren es noch knapp 140. Das Swiss Cancer Institute und der Branchenverband Interpharma schlagen deshalb Alarm. Klinische Studien seien wichtig, um neue Medikamente und Therapien zu testen. Fehlen diese Studien, würden kranke Menschen erst später Zugang zu wichtigen Behandlungsmöglichkeiten erhalten. Der Streit um Journalisten im Weißen Haus geht weiter. Obschon ein Richter verfügt hat, dass Reporter wieder Zugang erhalten müssen, wurde einigen von ihnen der Zutritt erneut verwehrt. Betroffen waren unter anderem Reporter des Fernsehsenders CNN und des Portals Politico. US-Präsident Donald Trump wirft den betroffenen Medien Falschnachrichten vor. Morgen kann es lokal ein Nebel haben, sonst erwartet uns aber ein recht sonniger Tag mit Temperaturen um die 22 Grad.
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5: Guten Abend, ich bin Daniel Schmucki. Schwerkriminelle Jugendliche sollen in der Schweiz härtere Strafen erhalten. Das fordert nach dem Nationalrat auch der Ständerat. Demnach soll bei Personen ab 16 Jahren die Maximalstrafe von 4 auf 6 Jahre Freiheitsentzug erhöht werden. Bei 15-Jährigen von 1 auf 2 Jahre. In einem nächsten Schritt muss der Bundesrat eine entsprechende Verschärfung des Jugendstrafrechts vorbereiten. Der Logistikkonzern Kühne und Nagel will seine Rolle während der Nazi-Zeit aufarbeiten. Das Unternehmen bestätigt einen entsprechenden Bericht des Wirtschaftsmagazins Bilanz. In diesem hatte Verwaltungsratspräsident Jörg Wolle gesagt, Kühne und Nagel werde sich diesem Thema annehmen müssen. Im Zentrum steht unter anderem die Rolle des Unternehmens bei der Enteignung jüdischen Eigentums während der NS-Zeit. In der Schweiz werden immer weniger klinische Studien durchgeführt. Zwischen 2014 und 2024 waren es noch knapp 140. Das Swiss Cancer Institute und der Branchenverband Interpharma schlagen deshalb Alarm. Klinische Studien seien wichtig, um neue Medikamente und Therapien zu testen. Fehlen diese Studien, würden kranke Menschen erst später Zugang zu wichtigen Behandlungsmöglichkeiten erhalten. Die Schweizer Bevölkerung bleibt bei der eigenen Geburtstagsfeier bescheiden. Wie eine schweizweite Umfrage von Betty Bossi zeigt, feiern fast zwei Drittel nur mit Familie oder engen Freunden. Kulinarisch würde fast die Hälfte der Befragten den Geburtstag gerne im Restaurant feiern. In der Tat macht dies aber nur etwa ein Drittel. Morgen kann es lokal ein bisschen Nebel haben, sonst erwartet uns aber ein recht sonniger Tag mit Temperaturen um die 22 Grad.
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7: Das ist der Donnerstagabend hier bei Radio Melodie. Grüezi miteinander und ein ganzes herzliches Willkommen zu 2 Stunden Schlagerwelt mit ganzen Haufen Neuheiten. Unter anderem in den nächsten beiden Stunden neue Musik von Vox Club Tammy, die Schlageragenten von der Ella Endlich, von der Nicole, Relax ist mit dabei, der Sommerhit-König-Teilnehmer, der Kirian Kaiser aus der Schweiz, auch die Amigos haben wir mit dabei, Hansi Vogt, Roger Devin, Mario Steffen, Surprise Band, Lisa Klein und viele, viele andere mehr. Und starten tun wir mit der Megawatt. Die haben endlich wieder mal einen neuen Song draussen. Das neue Album soll schon bald kommen. Und der Thomas Graf, der macht ja auch mit bei Sing meinen Song. Also, der neueste Titel von Megawatt, der heisst Niemand. Da ist er. Gute Unterhaltung in den nächsten beiden Stunden wünscht der Werner Plus.

Fans wartet schon ungeduldig aufs neue Album von Megawatt. Da ist ein weiterer Singletitel daraus, der zweite, nämlich «Niemand, wo ganz, ganz neu ist». Und der Thomas, der macht ja auch bei «Sing meinen Song» mit. Es sind gespannt, was da alles rauskommt. Die legendären Amigos, die hören nächstes Jahr auf, sagen mindestens. Einen neuen Titel gibt es trotzdem jetzt schon wieder. Manchmal ist es nur ein Lied.

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Ich würde schon sagen, inzwischen schlagen Klassiker Brunner. Und Brunner kennt man ja bestens. Liebe lacht, Liebe weint, ist nicht ganz ein riesen Hit geworden, aber doch ein Titel, der eingängig ist wie verrückt. Auch der nächste könnte so ein Titel werden. Der Hansi Vogt, Deine Liebe ist perfekt. Sein ganz neuer Titel, direkt aus dem Schwarzwald, hier in der Schweiz, bei Radio Melodie mit dabei.

Ferrara und sein neuester Song «Ich will dich immer mehr». Neues gibt es auch aus der Ostschweiz vom Roger de Wynn. Der ist ganz verliebt in Nashville, hat ein ganz neues Album rausgegeben. Vielleicht kommt er ja demnächst dann irgendwann mal noch zum Gespräch vorbei. Wir hören auf jeden Fall seinen aktuellen Song aus seinem ganz, ganz neu erschienenen Album. Und da ist «Weil».

0: Mario Steffen, Lichtermeer, Late at Night, sein ganz, ganz neuer Song. Eben der vom Mario Steffen. Neues gibt's aus der Schweiz von der Surprise Band. Tüpfli Schiesser, das ist, ja, was das genau ist, für die, die es nicht kennen und vielleicht nicht Schweizer sind, die erfahren es jetzt eben von der Sunrise Band. Da ist Tüpfli Schiesser.
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Komponist und Texter und ehemalig Schlagersänger, der Mirko Glapier. Er vertreibt das Leben auf der Bühne nicht so recht, kann nicht so recht mit den Fans umgehen. Und darum schreibt er und textet der ganzen Haufen Musik, singt sie zwar noch selber, aber lässt sie dann von einer KI-Act nachinterpretieren. Das ist der Monsano Miracolo mit «Deine Augen», aber ein wunderschöner Text. Und jetzt machen wir weiter mit der Lisa Klein. Die singt ja auch als Leadsängerin bei der Gruppe Phänomen, aber ist auch solo unterwegs. Solo gibt es jetzt von ihr einen ganz neuen Titel, den man bestens kennt aus den 80er Jahren. «I Love to Love», Lisa Klein.

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Produktion von Dieter Bohlen. Grosse Hits vom Roy Black hat er genommen und hat das Ganze instrumentiert mit einem grossen, grossen Orchester. Frag Maria, ein von den grossen Songs vom Roy Black aus der Endschaffenszeit quasi. Jetzt kommen wir zu einem Künstler, wo man lange nicht mehr so viel gehört hat, vom Ralf Zerne. Ich hab deine Art und welche Art, dass das ist, erfahren wir gerade jetzt. Nachher gibt's dann schon bald einmal Nachrichten. Nach den Nachrichten haben wir neue Musik, unter anderem von Vox Club, Tammy, Ella endlich, Nicole, Relax und anderen mehr. Also, bis

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8: Guten Abend, ich bin der Jonathan Ernst. Frauen, die illegal in der Schweiz leben und Opfer von Sexualdelikten werden, riskieren ihre Ausweisung, wenn sie das Sexualdelikt melden. Der Ständerat hat einen Vorstoß abgelehnt, mit dem solche Frauen vor einer Wegweisung geschützt werden sollten. Die Mehrheit argumentiert, das Strafrecht sei der falsche Ort, um dieses Problem zu lösen. Der Bundesrat hätte die Forderung jedoch unterstützt. Der Vorstoß ist nun aber vom Tisch. Die EU möchte bei öffentlichen Beschaffungen öfters Produkte, die auch in Europa hergestellt wurden, berücksichtigen. Umstritten dabei ist, ob auch Schweizer Hersteller davon profitieren sollen. Deutschland will etwa Partnerländer wie die Schweiz einbeziehen. Frankreich dagegen möchte öffentliche Gelder vor allem für Unternehmen aus EU-Staaten einsetzen. Die zuvor abgewiesenen US-Medien dürfen das Weiße Haus nun wieder betreten. Das berichten die betroffenen Medien CNN, Politico und MS Now. Auch nachdem ein Gericht angeordnet hatte, dass der Zutritt wieder gewährt werden müsse, wurde ihnen dieser verwehrt. Nun also doch noch die Kehrtwende. US-Präsident Donald Trump hatte die Medien vergangene Woche ausgeschlossen und ihnen vorgeworfen, Fake News zu produzieren. Das Appenzeller Barthun und das Walliser Landschaf erhalten eigene Briefmarken. Die Schweizerische Post hat insgesamt 5 gefährdeten Schweizer Nutztierrassen eine neue Markenserie gewidmet, teilt sie mit. Auch das Rätische Graufi, die Kupferhalsziege und das Drei-Farben-Kleinschecken-Kaninchen haben es drauf geschafft. Die Marken sind ab dem 5. November erhältlich.
9: Es geht endlich weiter, wie schon die ganze Woche. Morgen zeigt sich die Sonne, aber ein bisschen mehr als heute. Die Temperaturen bleiben bei knapp über 20 Grad. Am Wochenende wird es dann noch wärmer, je nach Region bis über 25 Grad.
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11: Willkommen zurück in der zweiten Stunde Schlagerwelt. Auch in dieser Stunde nochmal einen ganzen Haufen Neuheiten. Bianca Ab, Tammy Vox Club ist mit dabei. Dann haben wir Schlager, Rausch und Schlageragenten. Wir hören das neue Album von der Nicole rein. Ella Endlich ist mit dabei, der Bruno Ferreira und auch Relax. Und starten tun wir mit dem Teilnehmer aus der Schweiz von immer wieder sonntags Sommerhit-Parade. Er ist allerdings relativ früh dann wieder rausgefallen, hat jetzt aber einen neuen Titel parat für uns. Da ist der Kirian Kaiser mit «Schenk mir einen Sommertraum». Wir erinnern uns gerne an den Sommer zurück und gute Unterhaltung auch in dieser Stunde wünscht der Werner Plus.

Erinnerungen an einen ganzen tollen Sommer hat sicher der Kilian Kaiser, der ja auftreten ist bei «Immer wieder sonntags» in dem Wettbewerb «Sommerhit König». Das ist sein neuester Titel «Schenk mir einen Sommertraum». Lang, lang, lang hat es gedauert, bis wir den endlich bekommen haben, den neuesten Titel von der bayerischen quasi Legendenformation von «Relax». Da ist ein bayerischer Love Song.

Silvio Samoni und lass es noch einmal geschehen. Das nächste sollte nicht nochmal passieren, aber immerhin, es passiert halt immer wieder, dass ein grosser Schlagersänger verstirbt. Und heute nehmen wir Abschied von einem, der mit seinem Charme und seinem Sound ganz viele Leute berührt hat. Der Peter Petrell ist im Alter von 82 verstorben. Er hat mit seiner warmen Stimme und seinem lässigen Stil gerade in den 70er und 80er Jahren ganz grosse Fangemeinde und ist für viele ein fester Teil von der Musikgeschichte geworden. Nicht nur beim Schlager, sondern auch bei seinem Lieblingsgenre, dem Jazz, der einen grossen Erfolg geführt hat. Aber praktisch jeder ZDF-Hitparade, wenn er einen neuen Titel hat, ist er mit dabei gewesen. Sein grösster Hit heisst «How do you do?». Das im Andenken an den Peter Petrell, der immer Freude und Leichtigkeit verbreitet hat.

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0: Ferrara haben wir gerade vorhin gehört, hier bei Radio Melody in der Schlagerwelt. Ich will dich noch immer. Neues gibt es wieder einmal von der Ella Endlich, der Tochter von Norbert Endlich. Da ist Cha-Cha-Cha Baby einmal einen ganz anderen Rhythmus, aber natürlich auch ganz toll. Vor allem für die, die ganz, ganz gern tanzen.
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Dort, wo er heute quasi ist, hinter den Wolken, der Andreas Martin mit einem wunderschönen Titel, den ich immer wieder gerne spiele. «Meine Schätze» heisst das neueste Album von der Nicole. Sie ist seit Jahrzehnten eine Stimme, die man gerade im Herzen spürt. Mit ihrem neuen Album «Meine Schätze» schaut sie zurück auf den Moment, die Lieder und die Geschichten, die sie gross gemacht haben. Ganz persönlich, ganz nah und mit viel, viel Wärme. Und einen ganz besonderen Schatz hat sie natürlich wieder neu angefasst. «Ein bisschen Frieden», der Song, wo sie 1982 Europa ganz verzaubert hat, hat jetzt frisch und liebevoll neu aufgenommen werden können. Moderner, aber immer noch voller Botschaft. Unter anderem zusammen mit dem Maiten Eichholz und dem John Kelly von der Kelly Family. Und das noch mehrsprachig. Nicole, «Ein bisschen Frieden», eine Neuaufnahme.

Formation Schlager Rausch Beiler, Beiler durch die Sommernacht. Schon ein bisschen ein verschobener Titel. Der Sommer ist ja weitgehend auch bei uns natürlich vorbei. Wir kommen zum DJ Mike Deluxe. Ein DJ, der vor allem im Österreichischen tätig ist und grosse Tanzlokale immer wieder top füllen kann und inzwischen natürlich ganz genau weiss, was seine Tänzer möchten. Und das hat er zusammen mit seinem Kollegen komponiert und textet und hat es dann bei keiner Stimme neu machen lassen. Einmal möchte ich dich wieder sehen.

0: Aus dem Jahr 1965 haben wir Monika Grimm gehört mit «Ich seh's dir an deinen Augen an». Meeschlager Oldies, jeden Sonntagabend hier bei Radio Melodie.
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0: Und jetzt gibt es in Zusammenfassung nochmal alle vier neue Vorschläge. Der erste kommt von der Eva Luginger. Weite Straßen.

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1: Zurück in der Schlagerwelt und da gehen wir jetzt ins Bayerisch zurück zu der Tammy und ihrem ganz neuen Titel «Rutsch ume». Also rutsch ein bisschen auf die Seite oder rutsch näher. Wie auch immer.

Rutsch ma um, Tami haben wir noch gehört. Schon fast zum Schluss von der Schlagerwelt. Zum Schluss gibt es jetzt noch den neuesten Titel von Vox Club. Nur weil ich dich liebe. Und wenn wir Zeit noch haben, Bianca ab mit «Diese Liebe bleibt». Ich wünsche eine ganz schöne Zeit. Wir hören uns schon bald wieder hier bei Radio Melodie. Und bis dann, seid ihr Plus.

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1: Guten Abend, diese Themen haben heute Schlagzeilen gemacht. National- und Ständerat wollen, dass Veranstalter von Demonstrationen die Sicherheits- und Polizeikosten ganz oder teilweise selbst tragen müssen. Dafür soll ein Bundesgesetz geschaffen werden. Eine solche Regelung würde die kantonale Polizeihoheit beeinträchtigen, denn in der Schweiz seien ganz klar die Kantone zuständig, sagt der Glarner Grünen-Ständerat Matthias Zopfi.
2: Es gibt hier eigentlich keine Diskussion und keine Auslegung. Es ist klar festgelegt. Sie sind zuständig, die Sicherheitskonzepte zu fordern, allenfalls zu bewilligen. Sie sind zuständig, die Polizeiaufgebote zu dimensionieren, zu planen und so weiter.
1: Laut der Mehrheit hingegen sei es unfair, dass Steuerzahlende für ein Fehlverhalten aufkommen müssen. Die Motion geht nun an den Bundesrat.
3: Die Schweizerische Nationalbank belässt den Leitzins bei 0%. Das hat Präsident Martin Schlegel im Rahmen der vierteljährlichen geldpolitischen Lagebeurteilung entschieden. Das bedeutet, Sparen bei der Bank bleibe wenig attraktiv. Auf Sparkonti gibt es kaum Zinsen. Zudem können tiefere Zinsen einen zu starken Franken bremsen. Mit ihrem 0%-Zins steht die Schweiz weltweit alleine da. Keine andere Zentralbank hat einen Leitzins von 0%.
4: Der Rückhalt für die Ukraine im Krieg gegen Russland innerhalb der UNO lässt offenbar nach. Vor einer Sondersitzung des Sicherheitsrats sagten 51 Länder der Ukraine mehr Unterstützung zu, darunter die Schweiz. Allerdings schlossen sich fast drei Viertel der UNO-Mitglieder dem Appell nicht an. Laut dem Schweizer Außenminister Ignazio Cassis liege die sinkende Unterstützung für die Ukraine an einem Prioritätenwechsel, sagt er zu SRF.
5: Der globale Süden und viele Länder der Welt haben inzwischen ihre eigenen noch größere Probleme zu lösen. Und deshalb schenken sie einfach dem Ukraine-Krieg weniger Aufmerksamkeit als vor 4 Jahren.
4: Russland hatte letzte Nacht die ukrainische Hauptstadt Kiew erneut mit ballistischen Raketen angegriffen.
1: Nach dem Zinsentscheid der Schweizerischen Nationalbank ist der Franken deutlich günstiger geworden. Der Dollar stieg im Direktvergleich auf den höchsten Stand seit rund einem Jahr auf fast 83 Rappen. Der Euro übertraf den Wert von 94 Rappen. Heute Morgen hatte die SNB entschieden, den Leitzins bei 0% zu belassen. Damit bleibt es unattraktiv, Geld auf dem Bankkonto zu lassen. Die umstrittene US-Einwanderungsbehörde ICE müsse aufgelöst werden. Das fordert die Menschenrechtsorganisation Amnesty International. Ein neuer Bericht dokumentiert einen Anstieg von Menschenrechtsverletzungen seit dem zweiten Amtsantritt von US-Präsident Trump. Zwar hätte es dies auch davor gegeben, nun fänden sie aber systematisch statt und seien von einem rassistischen Narrativ geprägt, so Amnesty International.
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1: Guten Abend, diese Themen haben heute Schlagzeilen gemacht. Veranstalter von Demonstrationen sollen die Sicherheits- und Polizeikosten ganz oder teilweise selbst tragen müssen. Das will nach dem Nationalrat auch der Ständerat. Dafür soll ein Bundesgesetz geschaffen werden. Es sei unfair, dass Stand heute Steuerzahlende für die Kosten von Demonstrationen aufkommen müssen, sagt der Nidwaldner FDP-Ständerat Hans Wicki.
2: Denn die Öffentlichkeit soll nicht für unerlaubtes Handeln gerade stehen müssen.
1: Eine Minderheit argumentiert hingegen, dass so Veranstalter Demonstrationsteilnehmende kontrollieren müssen, damit sie nicht für ein Fehlverhalten aufkommen müssten. Die Motion geht nun an den Bundesrat.
3: Die Schweizerische Nationalbank belässt den Leitzins bei 0%. Das hat Präsident Martin Schlegel im Rahmen der vierteljährlichen geldpolitischen Lagebeurteilung entschieden. Das bedeutet, Sparen bei der Bank bleibe wenig attraktiv. Auf Sparkonti gibt es kaum Zinsen. Zudem können tiefere Zinsen einen zu starken Franken bremsen. Mit ihrem 0%-Zins steht die Schweiz weltweit alleine da. Keine andere Zentralbank hat einen Leitzins von 0%.
4: Wenn wichtige Medikamente fehlen, soll der Bund künftig stärker eingreifen können. Das will der Nationalrat. Er ist zwar gegen die Initiative Ja zur medizinischen Versorgungssicherheit, hat aber einen direkten Gegenvorschlag angenommen, der etwas weniger weit geht. Damit soll der Bund etwa Engpässe besser überwachen und bei Problemen schneller handeln können. Notfalls soll der Bund Medikamente beschaffen oder sogar selber herstellen dürfen. Als nächstes entscheidet der Ständerat.
1: Der Bundesrat soll vor Volksabstimmungen nicht in seiner Kommunikation und Information eingeschränkt werden. Die Forderung, gemeinsame Abstimmungskampagnen von Bundesbehörden und Interessensgruppen zu verbieten, ist dem Nationalrat gescheitert. Der Nationalrat will dem Bund bei der Abstimmungsinformation aber verbindliche Regeln vorgeben, um die Ausgewogenheit der Information zu garantieren. Als nächstes muss sich der Ständerat mit der Sache befassen. Der Hitzesommer soll die Schweiz 400 Millionen Franken gekostet haben. Das hat der Kreditversicherer Allianz Trade mit einer Studie berechnet. Das wäre ein halbes Prozent des Bruttoinlandprodukts. Unter der Hitze litt demnach die Arbeitsproduktivität. Längere Pausen waren nötig und es kam zu krankheitsbedingten Ausfällen. Für das nächste Jahr warnt Allianz Trade zudem vor hohen wirtschaftlichen Schäden durch das Klimaphänomen El Niño. Dieses könnte die Weltwirtschaft über 450 Milliarden US-Dollar kosten.
4: Der Schweizer Außenminister Ignazio Cassis sieht die Schweiz weiter als Vermittlerin in internationalen Konflikten. An der UNO-Generalversammlung in New York sagte Cassis gestern, Bern könne etwa beim Iran- oder im Ukraine-Krieg Gespräche anstoßen und festgefahrene Prozesse wieder in Gang bringen. Für echte Fortschritte brauche es aus seiner Sicht aber die USA mit ihrer politischen und militärischen Stärke, um Konfliktparteien zu entsprechenden Schritten zu bewegen. Konkret wolle die Schweiz den Gesprächskanal zum Iran offen halten und Friedensgespräche im Ukraine-Krieg unterstützen.
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1: Guten Abend, diese Themen haben heute Schlagzeilen gemacht.
2: Das Parlament will die Einbürgerungsverfahren weder vereinheitlichen noch vereinfachen. Nach dem Nationalrat hat auch der Ständerat ein Nein zur Demokratieinitiative beschlossen. Diese verlangt unter anderem einen Anspruch auf Einbürgerung bereits nach 5 Jahren Aufenthalt. Heute sind mindestens 10 Jahre nötig. Zudem sollen die Kriterien schweizweit vereinheitlicht werden. Das sei wichtig, um lange und aufwendige Verfahren zu umgehen, sagt die Zürcher GLP-Ständerätin Tiana Angelina Moser.
3: Wer umzieht, muss unter Umständen dann einfach von Neuem beginnen. Das trifft Familien, die wegen neuen Jobs den Kanton wechseln, aber auch beispielsweise junge Erwachsene, die fürs Studium wegziehen.
2: Der Ständerat lehnte auch mehrere Gegenvorschläge ab. Damit kommt die Initiative ohne Gegenvorschlag vors Volk.
4: Die Schweiz muss länger auf einen Entscheid über ein zweites Flugabwehrsystem warten. Laut Verteidigungsminister Martin Pfister ist ein Vertragsabschluss bis Ende Jahr nicht mehr möglich. Wegen offenen Fragen bei der Finanzierung, sagt er zum Online-Portal Schweiz heute. Das Parlament will laut Pfister zuerst klären, wie das neue System und die Mehrkosten für das bereits bestellte Patriot-System bezahlt werden sollen. Der Bundesrat könne eine entsprechende Botschaft möglicherweise Anfang nächstes Jahres vorlegen. Der Rückhalt für die Ukraine im Krieg gegen Russland innerhalb der UNO lässt offenbar nach. Vor einer Sondersitzung des Sicherheitsrats sagten 51 Länder der Ukraine mehr Unterstützung zu, darunter die Schweiz. Allerdings schlossen sich fast 3/4 der UNO-Mitglieder dem Appell nicht an. Laut dem Schweizer Außenminister Ignazio Cassis liege die sinkende Unterstützung für die Ukraine an einem Prioritätenwechsel, sagt er zu SRF.
5: Der globale Süden und viele Länder der Welt haben inzwischen ihre eigenen noch größere Probleme zu lösen. Und deshalb schenken sie einfach dem Ukraine-Krieg weniger Aufmerksamkeit als vor 4 Jahren.
4: Russland hatte letzte Nacht die ukrainische Hauptstadt Kiew erneut mit ballistischen Raketen angegriffen.
1: Nach dem Zinsentscheid der Schweizerischen Nationalbank ist der Franken deutlich günstiger geworden. Der Dollar stieg im Direktvergleich auf den höchsten Stand seit rund einem Jahr auf fast 83 Rappen. Der Euro übertraf den Wert von 94 Rappen. Heute Morgen hatte die SNB entschieden, den Leitzins bei 0% zu belassen. Damit bleibt es unattraktiv, Geld auf dem Bankkonto zu lassen. Die umstrittene US-Einwanderungsbehörde ICE müsse aufgelöst werden. Das fordert die Menschenrechtsorganisation Amnesty International. Ein neuer Bericht dokumentiert einen Anstieg von Menschenrechtsverletzungen seit dem zweiten Amtsantritt von US-Präsident Trump. Zwar hätte es dies auch davor gegeben, nun fänden sie aber systematisch statt und seien von einem rassistischen Narrativ geprägt, so Amnesty International. Die zuvor abgewiesenen US-Medien dürfen das Weiße Haus nun wieder betreten. Das berichten die betroffenen Medien CNN, Politico und MS Now. Auch nachdem ein Gericht angeordnet hatte, dass der Zutritt wieder gewährt werden müsse, wurde ihnen dieser verwehrt. Nun also doch noch die Kehrtwende. US-Präsident Donald Trump hatte die Medien vergangene Woche ausgeschlossen und ihnen vorgeworfen, Fake News zu produzieren.
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